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Ja, After Dark, Mono Inc. Findet ihr übrigens auch auf der neuen Scheibe, ne? Raven Black. Ja, wir haben gerade jetzt Frauenzeit. Xandria, Delaine, ja, kommen genau jetzt. Hier haben wir Xandria mit Two Words. Let's go. Wollt ihr schon wieder irgendwas Informatives? Ja, ich hab Hunger.

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So, ihr Lieben, jetzt kommen noch zwei Songs aus dem Hause Verlage und Null Picks. Jawohl, eine Band, die es schon lange nicht mehr gibt. Down Below mit Leuchtturm und vorher noch Megaherz. Jawohl, das ist alles Henning Verlage und Null Picks. Ist das nicht schön? Eisbrecher, Megaherz. Und ihr habt unheilig gehört in einem alten Sound noch. Und ja, und dann habt ihr ja Nino D'Angelo gehört und ja, das hat nichts mehr mit Schlager zu tun, definitiv nicht. Auch wenn man diese Stimme von Nino D'Angelo immer noch irgendwo in so alten Schnulzen irgendwie hört, so ich sterbe nicht nochmal. Okay, alles gut. Vorhang auf für euch. Ja, Megaherz.

Könnt ihr mich hören? Ja, könnt ihr mich denn hören? Hier für euch, Santiano. Natürlich mit, könnt ihr mich hören?

The Monster is back, ja. Die Monster Show, The Dark Souls is back. Wir haben ja eine Auswahl gehabt, weil ich mit dem, das ist sowieso der Hammer, ich habe 3 Jahre nichts gehabt. 3 Jahre nach jedem Test immer negativ. Und dann, wenn man nicht mehr dran glaubt, ist man auf einmal Corona-positiv. Ha! Jawohl. Ja, genau. So. Jo. Ja, das ist aber auch schon wieder Geschichte, weil es letzte Woche war. Ja, und solange wie Deutschland noch steht, kann man auch Lieder über Deutschland spielen. Hier zum Beispiel von Rammstein. Deutschland! Ja, nehmen wir das als Hymne der Kranken, ich weiß nicht. Also, dieses Lied ist der Hammer, ne? Ich will ja nichts behaupten, aber es ist wirklich ein cooler Song von Rammstein, ne? Und er beschreibt auch dieses Land, so wie es wirklich ist, eine Katastrophe. Ja.

Ja. Es hält sich nur keiner dran. Da kann man noch so viel palavern und so viel beten und jammern. Aber nein, die Erstleos sind schon auf dem Zug. Es ist leider so. Ja. Ist vielleicht heute schon Freitag der 13. Nein, man weiß es nicht. Nein.

Das wird echt Zeit, dass wir den Cobra-König knutschen. Mach oder einfach mach mal, ne? Wir knutschen jetzt mit Powerwolf den Cobra-King. Haha, ja, let's go. Nee, heute habe ich nix. Ich würde euch ja gerne was erzählen, aber ich lasse es heute, weil das machen wir nächste Woche. Ja, so, hier, Kiss of the Cobra-King. Boah, heute fehlen mir echt die Worte, ich weiß nicht wieso. Naja, egal. Wenn ich sie gefunden habe, sage ich euch Bescheid.

0: Ja. So, das ist das letzte Lied, bevor mein großes, schönes, liebes Outro kommt. Hier für euch die Stormseeker und Have a Way.
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0: Ehrlich, es tat mir echt schrecklich leid, wenn ich eure Ohren gequält habe. Ihr habt richtig gehört, es tat mir leid, jetzt nicht mehr.

Ja, und mit dem Song hier, der jetzt kommt, Intent Outtake und im Titel Stumpf, verabschiede ich mich mit den Darkstars. Bis nächste Woche. Das war's und tschüss. Und schön, dass ihr da wart.

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Es wird echt Zeit, dass wir den Cobra-König knutschen. Mach oder einfach mach mal, ne? Wir knutschen jetzt mit Powerwolf den Cobra King. Haha. Ja. Let's go. Nee, heute habe ich nix. Ich würde euch ja gerne was erzählen, aber ich lasse es heute, weil das machen wir nächste Woche. Ja. So, hier. Kiss of the Cobra King. Boah. Heute fehlen mir echt die Worte. Ich weiß nicht, wieso. Naja, egal. Wenn ich sie gefunden habe, sage ich euch Bescheid.

0: Ja. So, das ist das letzte Lied, bevor mein großes, schönes, liebes Outro kommt. Hier für euch die Stormseeker und Have a Way.
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0: Ehrlich, es tat mir echt schrecklich leid, wenn ich eure Ohren gequält habe. Ihr habt richtig gehört, es tat mir leid, jetzt nicht mehr.

Ja, und mit dem Song hier, der jetzt kommt, Intent Outtake und im Titel Stumpf, verabschiede ich mich mit den Darkstars. Bis nächste Woche. Das war's und tschüss. Und schön, dass ihr da wart.

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Ja, After Dark, Mono Inc. Findet ihr übrigens auch auf der neuen Scheibe, ne? Raven Black. Ja, wir haben gerade jetzt Frauenzeit. Xandria, Delane, ja, kommen genau jetzt. Hier haben wir Xandria mit Two Words. Let's go. Wollt ihr schon wieder irgendwas Informatives? Ja, ich hab Hunger.

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1: Im Studio Colin Mock. Politik hat im Sport nichts zu suchen. Das sieht Donald Trump offenbar anders. Der US-Präsident hat angeblich bei FIFA-Boss Infantino angerufen, damit US-Torjäger Balogun trotz Rotsperre im Achtelfinale gegen Belgien auflaufen darf. Mehr von Anne Brauer.
2: Dass die beiden mächtigen Männer Kumpels sind, ist klar, spätestens seit Infantino Trump den ersten und vielleicht auch nur dafür geschaffenen FIFA-Friedenspreis verliehen hat. Sollten sich die Vorwürfe jetzt aber bestätigen, wäre das an Dreistigkeit und Kumpanei wohl kaum noch zu überbieten. Balogun's Sperre auf jeden Fall ist aufgehoben bzw. zur Bewährung ausgesetzt. DFB-Präsident Neuendorf fordert Aufklärung, Zitat, es geht um die Glaubwürdigkeit der FIFA.
1: Neben dem Spiel zwischen Gastgeber USA und Belgien steht heute auch das Achtelfinale zwischen Spanien und Portugal an. Zuletzt waren beide Teams vor einem Jahr im Finale der Nations League aufeinander getroffen. Damals hatte sich Portugal im Elfmeterschießen durchgesetzt. Ausgaben von 555 Milliarden Euro, mehr als 200 Milliarden neue Schulden. So plant die Bundesregierung offenbar in Sachen Finanzen fürs nächste Jahr. Heute soll der Haushalt beschlossen und offiziell vorgestellt werden. Aline Schallhorn mit Details.
3: Wie schon vorab bekannt wurde, sieht der Haushaltsentwurf von Finanzminister Klingbeil damit nochmal mehr Schulden und Ausgaben vor, als noch im April geplant waren. Da waren schon Eckwerte für den Haushalt festgelegt worden. Um Finanzlöcher zu stopfen, will Klingbeil auf angesparte Rücklagen zurückgreifen. Damit mehr Geld in die Kasse kommt, sollen unter anderem die Steuern auf Alkohol und Tabak erhöht werden.
1: Die Gesundheitsreform wird offenbar etwas entschärft. Wie die Frankfurter Allgemeine berichtet, will Gesundheitsministerin Wagen bisher kostenfrei mitversicherte Familienmitglieder weniger stark zur Kasse bitten. Änderungen gibt es auch bei der Zuzahlung für Medikamente und Krankenhausaufenthalte. Die dritte Etappe der Tour de France findet heute mehr oder weniger unter Ausschluss der Öffentlichkeit statt. Zuschauer sollen sich von der Rennstrecke durch Südfrankreich fernhalten. Grund dafür sind Waldbrände. In der Gegend herrscht seit Wochen Trockenheit. Diese Woche werden Temperaturen von um die 40 Grad erwartet.
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4: Mit KI-Support. Viele Wolken sind heute unterwegs und von der Nordsee her breitet sich Regen weiter aus. An der Küste kann es dazu auch mal Sturmböen geben. In der Südwesthälfte bleibt es dagegen oft sonnig und trocken. Insgesamt liegen die Höchstwerte bei 18 bis 32 Grad. Morgen im Norden weiter regnerisch, später eher einzelne Schauer, maximal 34 Grad.
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Hat euch mein Song gefallen? Das hoffe ich. Mich und meine ganzen Kollegen und die ganzen coolen Videos dazu findet ihr hier. Meine Videos, die gibt's hier. Und den Song, den ihr gerade gehört habt, den gibt's hier für euch. Ciao.

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1: Im Studio Holger Dilk. Politik hat im Sport nichts zu suchen. Das sieht Donald Trump wohl ganz anders. Der US-Präsident hat angeblich bei FIFA-Boss Infantino angerufen, damit der US-Torjäger Balogun trotz Rotsperre im Achtelfinale gegen Belgien auflaufen darf. Mehr von Anne Brauer.
2: Dass die beiden mächtigen Männer Kumpels sind, ist klar. Spätestens seit Infantino Trump den ersten und vielleicht auch nur dafür geschaffenen FIFA-Friedenspreis verliehen hat. Sollten sich die Vorwürfe jetzt aber bestätigen, wäre das an Dreistigkeit und Kumpanei wohl kaum noch zu überbieten. Belgiens Sperre auf jeden Fall ist aufgehoben bzw. zur Bewährung ausgesetzt. DFB-Präsident Neuendorf fordert Aufklärung. Zitat: Es geht um die Glaubwürdigkeit der FIFA.
1: Neue Schulden und Ausgaben von mehr als 550 Milliarden Euro, so sieht der Bundeshaushalt fürs kommende Jahr aus. Finanzminister Lars Klingbeil will den Etat heute offiziell vorstellen. Immerhin ein paar Einsparziele sind erreicht worden. Zu den neuen Schulden im Umfang von fast 200 Milliarden Euro sagte Klingbeil in der ARD.
3: Dass wir Schulden machen, hat damit zu tun, dass wir unsere Bundeswehr aufrüsten, dass wir modernisieren. Ich meine, man kann sich gegenüber Putin nicht mit der schwarzen Null verteidigen. Wir wollen, dass unser Land 20 Jahre lang wenig Ausgaben in Rüstung aufholt. Und das tun wir und dafür nehmen wir Geld in die Hand. Und das ist okay.
1: Gesundheitsministerin Warken entschärft offenbar die Gesundheitsreform. Bisher kostenfrei mitversicherte Familienmitglieder sollen weniger stark zur Kasse gebeten werden, berichtet die Frankfurter Allgemeine. Mehr von Tim Britztrup.
4: Sie sollen jetzt nur noch 2,5% ihres beitragspflichtigen Haushaltseinkommens zahlen. Bisher waren 3,5% geplant. Eltern mit Kindern bis 11 sollen ganz von der Regelung ausgenommen werden. Auch die Zuzahlungen für Medikamente und Krankenhausaufenthalte sollen weniger stark ausfallen. Dafür soll der Bund mehr an die Krankenkassen überweisen. Geplant ist, dass das Gesetz noch in dieser Woche durch den Bundestag geht.
1: 7 Jahre nach dem Lebensmittelskandal um keimverseuchte Wurst des hessischen Herstellers Wilke hat heute der Prozess begonnen. 11 Menschen waren damals ums Leben gekommen. 3 früheren Firmenverantwortlichen wird unter anderem fahrlässige Tötung vorgeworfen. Geschäfte sollen künftig generell auch sonntags öffnen dürfen, das fordert der Handelsverband in der Bild-Zeitung. Es müsse im Ermessen der Kaufleute und Kunden liegen, wann Läden offen sein sollten. Hintergrund der Forderung, die Bundesregierung will die Öffnungszeiten für Bäckereien an Sonntagen verlängern.
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5: Mit KI-Support. Viele Wolken sind gerade unterwegs und von der Nordsee her kommt Regen auf, der sich weiter ausbreitet. In der Südwesthälfte bleibt es dagegen oft heiter bis sonnig und meistens trocken. Dazu liegen die Höchstwerte heute bei 18 bis 32 Grad. Morgen im Norden und Osten weiter grau mit Regen, der später nachlässt, maximal 34 Grad.

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1: Im Studio Holger Dilk. Bei der Fußballweltmeisterschaft bahnt sich vor dem Achtelfinale USA-Belgien ein massiver Skandal an. US-Präsident Trump soll FIFA-Boss Infantino dazu gedrängt haben, die Rotsperre gegen den amerikanischen Stürmer Balogun aufzuheben. Erfolgreich. Mehr von Tim Pritztrup.
2: Das Ganze zieht immer weitere Kreise. Auch die Politik schaltet sich mittlerweile ein. Belgiens Außenminister Prévot schreibt auf X: Wenn das stimmt, dann würde das die grundlegendsten Regeln des Fußballs und des Sports mit Füßen treten. Vom Europäischen Fußballverband UEFA heißt es, die FIFA habe eine rote Linie überschritten. Die Entscheidung, die Rotsperre im laufenden Turnier zur Bewährung auszusetzen, sei beispiellos, unverständlich und ungerechtfertigt.
1: Ausgaben von 555 Milliarden Euro, fast 120 Milliarden neue Schulden. So plant die Bundesregierung in puncto Finanzen für das kommende Jahr. Heute hat das Kabinett den Haushalt beschlossen. Finanzminister Klingbeil will auf angesparte Rücklagen zurückgreifen, um Finanzlöcher zu stopfen. Damit mehr Geld in die Kasse kommt, sollen unter anderem die Steuern auf Alkohol und Tabak erhöht werden. Nach der Sommerpause muss der Haushalt noch durch den Bundestag. Auch in Teilen der CDU kommen die Pläne zur Krankschreibungspflicht ab dem ersten Tag nicht gut an. Der Arbeitnehmerflügel der Partei findet, Union und SPD sollten das Ganze zurücknehmen. Der Unmut darüber sei riesig, sagte CDA-Vize Christian Bäumler dem Tagesspiegel. Die Koalition sende damit ein Signal des Misstrauens. Bäumler verweist außerdem darauf, dass die Wartezimmer bei Hausärzten schon jetzt überfüllt sind. Die Gesundheitsreform wird offenbar etwas entschärft. Wie die Frankfurter Allgemeine Zeitung berichtet, will Gesundheitsministerin Warken bisher kostenfrei mitversicherte Familienmitglieder weniger stark zur Kasse bitten. Änderungen gibt es auch bei der Zuzahlung von Medikamenten und Krankenhausaufenthalte. Geschäfte sollen künftig generell auch sonntags öffnen dürfen, das fordert der Handelsverband in der Bild-Zeitung. Es müsse im Ermessen der Kaufleute und Kunden liegen, wann Läden offen sein sollten. Hintergrund der Forderung, die Bundesregierung will die Öffnungszeiten für Bäckereien an Sonntagen verlängern.
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3: Mit KI-Support. Wolkig ist es heute Nachmittag vor allem im Norden und Osten und von der Küste her kommt auch Regen rein, der sich weiter ausbreitet. Sonst gibt's in der Südwesthälfte viel Sonne und es bleibt trocken. Dazu liegen die aktuellen Werte je nach Ecke zwischen 18 und 32 Grad. Morgen bleibt's im Norden und Osten erstmal regnerisch. Später wird das eher zu Schauern und lässt nach, maximal bis 34 Grad.

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1: Im Studio Holger Dilk. Bei der Fußball-WM sorgt eine umstrittene Entscheidung für Wirbel. US-Stürmer Balogun darf trotz seiner roten Karte im letzten Spiel im Achtelfinale gegen Belgien auflaufen. US-Präsident Trump soll seinen Kumpel FIFA-Boss Infantino angerufen und sich dafür eingesetzt haben. Bundestrainer-Wunschkandidat Klopp sagte bei Magenta TV:
2: Das ist eine rote Karte, so leid uns das tut, weil natürlich Balogun das nicht will. Das sagen die Regeln. So. Und das hier ist ganz einfach eine Tatsachenentscheidung. Das sind so lächerliche rote Karten in der Vergangenheit gegeben worden, wo alle nachher sagen, das war keine rote Karte. Und trotzdem bleiben sie bestehen, weil Tatsachenentscheidung. Und hier gehen wir ran. Wenn das wirklich Trump und Infantino miteinander ausgemacht haben, dann das ist verrückt.
1: Der Haushaltsentwurf für das kommende Jahr steht. Die Bundesregierung hat ihn beschlossen. Sie plant mit Ausgaben von 555 Milliarden Euro und fast 120 Milliarden neuen Schulden. Das ist mehr als ursprünglich geplant. Begründet wird das mit dem Iran-Krieg, den hohen Energiepreisen und der schwachen Konjunktur. Kritik kommt unter anderem vom Bundesverband der deutschen Industrie. Die höheren Ausgaben und Schulden seien alarmierend. Es brauche eine solide Haushaltsplanung. Es wäre ein gewaltiger Deal. Das deutsche Rüstungsunternehmen TKMS soll offenbar eine U-Boot-Flotte für Kanada bauen. Das schreiben kanadische Medien. Es geht um 12 neue U-Boote. In nächsten Jahrzehnten könnte der Auftrag ein Volumen von 61 Milliarden Euro haben. Die Krankschreibungspflicht ab dem ersten Tag sorgt weiter für heftige Kritik. Der CDU-Arbeitnehmerflügel hat Union und SPD dazu aufgerufen, die Pläne einzustampfen. Mehr von Tom Husse.
3: CDA-Chef Bäumler sagte dem Tagesspiegel, viele seien entsetzt über den Koalitionsbeschluss. Schwarz-Rot solle sich anderen Themen zuwenden, statt das Signal an die Menschen zu senden, dass sie ihnen misstraut. Bäumler verweist außerdem darauf, dass die Wartezimmer bei Hausärzten schon jetzt überfüllt sind. Er sieht keinen Grund für ein neues Gesetz. Arbeitgeber können Atteste auch schon jetzt früher verlangen.
1: Berlin will Konsequenzen aus dem Stromausfall vor einem halben Jahr ziehen. Eine Expertenkommission schlägt mehr Übungen vor, um sich auf den Ernstfall vorzubereiten. Außerdem soll das Lage- und Krisenzentrum ausgebaut werden. Zehntausende Haushalte waren durch einen Brandanschlag im Januar tagelang ohne Strom.
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4: Mit KI-Support. Grau und oft nass ist es gerade. Besonders im Norden und Osten zieht von der Küste her Regen rein und breitet sich aus. Während es im Süden und Westen öfter sonnig und trocken bleibt, dazu heute Höchstwerte von 18 bis 32 Grad. Morgen bleibt es im Norden und Osten erstmal regnerisch, später lässt das von Westen her nach und die Spitze liegt bei bis zu 34 Grad.

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Tja, jetzt wieder live, euer Tobi, die Patrick-Kette aus Wuppertal. Das Ganze wie gewohnt bis 22 Uhr. Dabei die neue Single von Olaf Henning, die neue Single von Noel Terhorst. Joey Handel hat eine neue Single am Start. Auch wenn ihr die Frau macht, es wie eine Schildmatt.

Mit Sonne geht das leichter. Das war Linda Feller gewesen. Und wir machen weiter mit Lukas Gordalis. Und er ist, nenne ich er, aber alle sind reich für die Insel. Na dann, viel Spaß damit.

Wir sind Reif für die Insel, das Ganze von Lukas Cordalis. Und wir machen weiter mit der neuen Single von Mike Bauhaus. Und er behauptet knallhart, was soll ich ohne dich oben im Himmel? Ja, wo er recht hat, hat er recht. Hier ist Mike Bauhaus. Viel Spaß.

Ja, von 1991 hat es damals unser lieber Roy Black gesungen und Mike Bowers hat es gecovert. Sowas muss man erstmal wissen, das wusste ich überhaupt nicht, aber ja, man kriegt halt immer wieder neue Informationen, ne, durch zum Beispiel ChatGPT. Ja, wir machen weiter mit einer jungen Frau, die hat damals mit Die Immer Lacht für Furore gesorgt und ihre neue Single heißt Tausendmal Nein, aber so heißt wohl auch, wie ich mitbekommen habe, ihr neues Album, was dann irgendwann erscheint. Wann es genau erscheint, weiß ich nicht. Auf jeden Fall heißt die neue Single von ihr Tausendmal Nein. Die Rede ist von Kerstin Ott und danach kommt Mara Kaiser und sie singt Ich lass mich nicht mehr stoppen. Besser ist das. Viel Spaß damit.

Ja, ich lass mich nicht mehr stoppeln. Die neue Single von Mara Kaiser. Ja, ich habe eigentlich gesagt, alle guten Dinge sind drei, aber tja, aus drei wird dann knallhart vier. Am 3.7. erschien die nächste Single von Melly Mo und das Album kommt irgendwann dieses Jahr, wahrscheinlich im September auf jeden Fall. Hier ist die neue Single von Melly Mo, hier ist Wie eine Schildmaid.

Tja, das war die Pia Malo mit Herz an. Und wir machen weiter mit Danilo Murano mit Sail Vento.

Tja, wir machen wieder mit einem Musikwunsch, und zwar ist der Freddy Melli Mo, und sie hat sich gewünscht Franz Bauer mit Bella Madonna.

Das war der Wolkenberg mit Schlager infiziert. Und wir machen weiter mit der neuen Single von Sarah Carina und die heißt Prinzessin. Und danach kommt Mitch Keller mit Das sind keine Tränen.

Tja, das war gerade Prinz Damien mit einer neuen Single. Ach so, und jetzt machen wir einen Doppel-Wop-Eis. Hauen wir einfach mal einen raus hier. Severino mit Cinderella. Und danach kommt Ela endlich mit Cinderella.

In deinem Fenster brennt noch Licht, das Ganze von Fantasy. Ja, was war denn mit der WM los? Was ist denn da los gewesen? Da macht man extra einen schönen WM-Song und was passiert? Deutschland fliegt leider raus vor dem Achtelfinale. Und nichtsdestotrotz kann man den Song trotzdem weiterspielen, singen, was auch immer. Denn eigentlich kann jedes Land damit gemeint sein. Hier ist meine aktuelle Single, hier ist 90 Minuten Ewigkeit.

Sich lieben, ja, verlieben, nein, die Single von Steffen Jürgens. Wir haben auch die neue Single von Steffen Jürgens gleich hier, aber das ist noch die Vorsingle gewesen. Das machen wir weiter mit einem Musikwunsch für den lieben Heiko. Ganz liebe Grüße zu dir und Andrea, und hier kommt Ein Freund wie kein anderer von Andy Frei. Viel Spaß damit.

Ein Freund wie kein anderer, das Ganze von Andy Frei. Ja, und so wie ich mitbekommen habe, muss wohl das neue Album von Neuer Chaos genauso heißen wie sein aktueller Titel. Ich weiß nicht, ob es genau stimmt. Auf jeden Fall, sein aktueller Titel ist Dem Himmel so nah. Viel Spaß damit.

Dem Himmel so nah, die neue Single von Noel Terhaus. Das war der Musikwunsch für die liebe Lisa. Und jetzt gewünscht Tim Fabian mit Windstärke 10. Und danach kommt René Ulbrich mit Josephine im DJ Bonsai Remix. Viel Spaß damit.

Vanessa Mai war das mit Ich sterb für dich in einer neuen Version, in der Tenti Anniversary, blablabla Version. Auf jeden Fall sehr lange, der Song schon sehr alt und der dieses Jahr hat es wohl irgendwie da eine Premiere gegeben. Wir machen weiter mit einem neuen Song von einem lieben Freund von mir, nämlich Michael Winter, hat einen neuen Song am Start, der heißt Verdammt blaue Augen. Viel Spaß.

Michael Winter war das gewesen mit verdammt blaue Augen. Und wir machen weiter mit einem jungen Duo, das heißt junges Duo. Obwohl, ja, der eine ist noch ziemlich jung, der andere sieht schon etwas älter aus, aber beide sind mega sympathisch. Die Rede ist von Neon und die haben eine neue Single am Start. Die heißt Küss mich lieber gleich und danach kommt die neue Single von Steffen Jürgens, noch nicht angekommen. Viel Spaß damit.

Nina Lavida und Ralf Gregor war das gewesen mit ihrer neuen Single Wahrheit oder Pflicht. Wir machen weiter mit Monique und sie besingt Dois Vita per Sempre. Und danach spielen wir noch Joey Heindl mit schwer zu erklären Words im Dance Mix. Viel Spaß damit.

ihr Lieben, das war's gewesen. Das war die Gastmodi vom 6.7.2026. Wir sehen uns wieder, wenn ihr Lust habt, am 3. August 2026. Gleiche Stelle, gleiche Welle.

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